Am Morgen früh freut sie schon, warum. Weiss es so ist. Guten Morgen zusammen. Isabelle Grossemeyer natürlich. Bis Elsass. Alle los geht's bis am 6. Uhr, wo Elsass ist, für den letzten von dieser Woche. Heute wird's Licht sein. Ja, Licht, Weimar auf dem Kalender. Alle Leger feiern. Ein schöner Name ist da. Und ich, der Friede, den 2. Oktober, wenn er heute einer drauf machen will, im Geburtstag, hat noch dasselbe da wie ein paar Promis. Der Sänger aus England, das Ding, der ist 75. Marono, der wie verschiedene Stimmen kann noch machen, der Marc-Antoine Lebré, 41, oder noch der Romain Dudouic, junger Humorist, der ist 28. Alles Beste, wenn ihr euch kürzt, mir auf den Kuchen hit. Und los geht's mit der Bestimmung in Selsass und auch Neuigkeiten. So wie die von dem Belgier, er heisst Pierre Demar, und er denkt an nichts.

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1: Es ist 6.30 Uhr.
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3: Mit Freddy Kunzelmann, guten Morgen. Großer Polizeieinsatz in Freiburg wegen eines Mannes mit Luftdruckwaffe. Der erste Freiburg-Spieler Treu und Scherhand überzeugen im deutschen Länderspiel. Das Wetter Wolken und etwas Sonne, 17 bis 22 Grad. In Freiburg hat ein 21-jähriger Mann für einen größeren Polizeieinsatz gesorgt. Er war zuvor in einem Zug mit einem waffenähnlichen Gegenstand aufgefallen. Wie die Polizei mitteilte, wurde er gestern Abend in einer Wohnung in Freiburg-Landwasser vorläufig festgenommen. Thomas Hermanns.
4: Am Donnerstagmorgen soll der Mann im Zug von Breisach nach Freiburg eine Tasche mit der mutmaßlichen Waffe bei sich gehabt haben. Laut Polizei verließ er in Freiburg dann die Bahn. Ermittlungen der Staatsanwaltschaft und der Polizei führten schließlich in den Freiburger Stadtteil Landwasser. Dort nahmen Spezialkräfte den Mann am Abend in einer Wohnung in einem Mehrfamilienhaus fest. Bei der Durchsuchung der Wohnung fanden die Ermittler eine Luftdruckwaffe, die mutmaßlich dem beschriebenen Gegenstand entspricht. Die Ermittlungen dauern an.
3: Die Deutsche Bahn sperrt die Rheintalbahn zwischen Freiburg und Basel rund um das Wochenende wegen umfangreicher Bauarbeiten. Betroffen ist nach Angaben der Deutschen Bahn der Streckenabschnitt zwischen Freiburg Hauptbahnhof und Basel-Badischer Bahnhof. Die ICE-Linien Berlin-Schweiz sowie Hamburg-Köln-Basel beginnen und enden während der Arbeiten in Freiburg. In Offenburg entfallen wegen weiterer Bauarbeiten sämtliche Fernverkehrshalte. Busse sollen die Ausfälle auffangen. Die beiden Profis des SC Freiburg, Treu und Scherhand, haben gestern beim Länderspiel überzeugt. Beide zählten beim 2:0 Erfolg der deutschen Nationalmannschaft gegen Serbien zu den besten Akteuren auf dem Feld. Für Derry Scherhand war es sein erstes Spiel im Trikot der Deutschen. Am Abend spielen die Schwenninger Wildwings in der deutschen Eishockey-Liga in Nürnberg. Nach 3 Niederlagen und einem Sieg sind die Schwenninger aktuell auf dem vorletzten Tabellenplatz. Jurina Stuber.
5: Wir müssen vor dem Tor unangenehmer sein, sagt der Wild Wings Cheftrainer Steve Walker nach der Niederlage gegen Krefeld am vergangenen Sonntag. Gerade im Powerplay müsse das Team besser werden. Wenn wir eine Schussbahn haben, müssen wir schießen und den Gegner unter Druck setzen, so Walker. Heute Abend um 19.30 Uhr spielen die Wild Wings auswärts bei den Nürnberg Ice Tigers. Am Sonntag kommen dann die Straubing Tigers in die Schwenninger Arena. Beide Mannschaften haben am vergangenen Sonntag gegeneinander gespielt. Straubing gewann im Penalty-Schießen und die Nürnberger verloren damit ihr erstes Spiel der Saison.
2: Das Wetter.
3: Viele Wolken, später etwas Sonne, maximal 17 bis 22 Grad. Auch morgen Nebel, Wolken und Sonne. Am Sonntag zunächst ähnlich, später ist Regen möglich. Die Temperaturen: Freiburg 11 Grad, Offenburg 14, Feldberg 7, Villingen-Schwenningen 12, also Tingen 14 und Lörrach meldet 12 Grad.
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Du bist es wert, der Leid all din bei Selsos. Ich bin Oliver und wir sind du miteinander auf ihrem Rindol-Radio-Sender. Alle Lieben nehmen wir mit auf Ofendorf, denn ab morgen und am Sonntag ist es los. Ein großer Markt mit viel Handwerker. Wie wunderbar ist so ein Markt, sind fast künstlich, kann man auch sagen. Schön ist auch Holz, Geschmuck, Bougie waren sie, Kerzen. Dort uns so ein Markt mit einer neuen Maschine und verschiedene Animationen, so für die Kinder auch. Es gibt zu essen, zu trinken. Es ist im Espace Sportif et Culturel von Ofendorf. Und es ist also morgen ab der 2. Mittags und am Sonntag ab der 10. Morgens. Der Eintritt ist frei.

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Ah ben, dis, mon amiro, puis ici elle sauce. Oh, mit dem Wort vom To. Und da haben wir ein besonderes Wort für euch geschwassiert. An dem Fritti, weil's verrotisch ist jetzt nicht. Nein. Wir bleiben ein bisschen im Zweifel. Und da werden wir ein Wort auf Elsässisch mit uns erwähnen. Gerade noch ein bisschen Stimmung. Es ist gerade vor den Nachrichten von den Sieben. Bis dort gehen wir auf Nougat-Joch schon einmal mit dem Claude Nougaro. Schönen Morgen mit uns.

Schmul, der Erwin Anton, bei uns zählt sonst ja auch Schmul, öfters kommt er zu uns. Aber immer kann man für eine gute Ausgangsidee vor am Wochenende. So wie zum Beispiel, du kennst ihn, wenn er nicht wissen, was machen, eine wunderbare Ausstellung sehen über dem Hupfen und über das Bier natürlich, was man braucht für ein Bier zu machen. Und da ist die Ausstellung «Du Houblon à l'esprit de la bière» bis am 10. Januar. Es ist im Espace K in der Maison du Korrersberg von Rüdersche. Eintritt für Erwachsene 6 Euro. Und wie gesagt, da eine schöne Ausstellung über das Bier, im Elsass und über Brüderei. Das alles nicht zu verrappeln momentan. Ich habe aber noch ein bisschen Zeit, wie gesagt, bis im Januar. Wenn ihr es unbedingt wollen machen und vielleicht nicht an dem Wochenende. Da machen wir wieder wählen. Die Idee haben wir jetzt. Und ich bin hier, das ist der Emanuel Reiter.

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1: Es ist 7.30 Uhr.
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3: Mit Freddy Kunzelmann, guten Morgen. Großer Polizeieinsatz in Freiburg wegen eines Mannes mit Luftdruckwaffe. Der erste Freiburg-Spieler Treu und Scherhand überzeugen im deutschen Länderspiel. Das Wetter Wolken und etwas Sonne, 17 bis 22 Grad. In Freiburg hat ein 21-jähriger Mann für einen größeren Polizeieinsatz gesorgt. Er war zuvor in einem Zug mit einem waffenähnlichen Gegenstand aufgefallen. Wie die Polizei mitteilte, wurde er gestern Abend in einer Wohnung in Freiburg-Landwasser vorläufig festgenommen. Thomas Hermanns.
4: Am Donnerstagmorgen soll der Mann im Zug von Breisach nach Freiburg eine Tasche mit der mutmaßlichen Waffe bei sich gehabt haben. Laut Polizei verließ er in Freiburg dann die Bahn. Ermittlungen der Staatsanwaltschaft und der Polizei führten schließlich in den Freiburger Stadtteil Landwasser. Dort nahmen Spezialkräfte den Mann am Abend in einer Wohnung in einem Mehrfamilienhaus fest. Bei der Durchsuchung der Wohnung fanden die Ermittler eine Luftdruckwaffe, die mutmaßlich dem beschriebenen Gegenstand entspricht. Die Ermittlungen dauern an.
3: Die Deutsche Bahn sperrt die Rheintalbahn zwischen Freiburg und Basel rund um das Wochenende wegen umfangreicher Bauarbeiten. Betroffen ist nach Angaben der Deutschen Bahn der Streckenabschnitt zwischen Freiburg Hauptbahnhof und Basel Badischer Bahnhof. Die ICE-Linien Berlin-Schweiz sowie Hamburg-Köln-Basel beginnen und enden während der Arbeiten in Freiburg. In Offenburg entfallen wegen weiterer Bauarbeiten sämtliche Fernverkehrshalte. Busse sollen die Ausfälle auffangen. Die beiden Profis des SC Freiburg, Treu und Scherhand, haben gestern beim Länderspiel überzeugt. Beide zählten beim 2:0 Erfolg der deutschen Nationalmannschaft gegen Serbien zu den besten Akteuren auf dem Feld. Für Derry Scherhand war es sein erstes Spiel im Trikot der Deutschen. Mika Bauer von Celtic Glasgow ist der 1000. deutsche Nationalspieler. Der 22-Jährige wurde in der Fußballschule des SC Freiburg ausgebildet. Gestern Abend ist er im Länderspiel gegen Serbien eingewechselt worden. Mit dem Sieg und der Leistung der Mannschaft ist Mika Bauer zufrieden.
5: Ich glaube, das macht jetzt auch wenig Sinn, sich darauf zu konzentrieren, was könnte jetzt entstehen. Also ich glaube, dass heute was entstanden ist, ja. Dass einfach eine Mannschaft, die eigentlich gefühlt seit 3-4 Tagen beisammen ist, aufeinander gekommen ist in jeder Aktion. Und trotzdem ist da noch unfassbar viel Potenzial. Aber das ist mal eine Grundlage, wirklich, auf der man echt viel aufbauen kann.
2: Das Wetter.
3: Viele Wolken, später etwas Sonne, maximal 17 bis 22 Grad. Auch morgen Nebel, Wolken und Sonne. Am Sonntag dann zunächst ähnlich, später ist Regen möglich. Die aktuellen Temperaturen von 7 Uhr, Freiburg 12 Grad, Offenburg 14, Feldberg 8, Villingen-Schwenningen 11, Waldshutingen 13 und Lörrach 12 Grad.
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Ja, ich habe noch mitgesungen mit dem Lukas Cordalis, wie ich jetzt sonst. Ein Gruß an alle Anita. Alle, wir gehen auf Grandfontaine miteinander, denn du bist bis am 11. Oktober los. Ja, ich habe so besondere Auftritte. Wie organisiert sind, warum? 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

Kinder an die Macht, der Herbert Grönemeyer bei uns jetzt. Alle Kinder und alle Erwachsenen können gescheiter ins Bett gehen, nicht rauf, denn wir lernen jeden Tag etwas Fuchtenorten mit dem Stefan Bern, unserem Geschichtsprofessor. Und er wird uns von einem Jungen reden, wie sein Leben vorgemacht hat. Das alles wegen einem Mädchen. Und wie gross ist ein Mädchen? Das ist die Frage, eine Antwort mit dem Stefan Bern in ein paar Minuten. Da haben wir noch einen kleinen Kaffee, wie es ihm geschenkt wird, vom Eddie Mitchell. Yeah.

Santa, egal wie weit, bis hier so ganz weit auf der ganzen Welt mit ihrer App easy. Wir gehen nicht zu weit jetzt, wir gehen auf Eckwärsche, denn da ist ein großer Grimbel, Marek, wie organisiert ist an dem Sundi, ab der 8. Mai, es ist im Quartier de l'École, es ist organisiert vom Komitee Fête, alle Kinonas, vor allem kein Eintritt, ihr könnt auf Platz selbst essen, selbst trinken und gütig schaffen, machen natürlich mit den ganzen Sachen, wie die Leute im Keller haben oder oben in der Kammer und wissen nicht, was machen draus, aber da verkaufen sie es an dem Sundi. Ihr habt alle Informationen, für die wir sich noch einschreiben wollen. Es ist 9 Euro pro Meter und da werden wir alles finden auf equarsheim.fr. Da haben wir Mourir sur scène, Jennifer.

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1: 8.30 Uhr, es ist Guten Morgen.
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3: Mit Freddy Kunzelmann, auch guten Morgen. Universität Freiburg könnte erneut Exzellenzhochschule werden. Ein großer Polizeieinsatz in Freiburg wegen eines Mannes mit Luftdruckwaffe. Das Wetter Wolken und etwas Sonne, 17 bis 22 Grad. Am Nachmittag entscheidet sich, ob die Universität Freiburg ab 2027 als neuer Exzellenzstandort gefördert wird. Die Entscheidung fällt die Exzellenzkommission des Bundes und der Länder. Peter Steffe.
4: Die neuen Exzellenzstandorte werden durch Dorothee Beer, der Bundesforschungsministerin, bekannt gegeben. Insgesamt 11 Universitäten in Deutschland hatten sich im Neuantragsverfahren beworben. Der Titel Exzellenzuniversität ist neben der Reputation mit zusätzlichen Fördermitteln in Höhe von bis zu 15 Millionen Euro pro Jahr verbunden. Sollte der Uni Freiburg der Status zugesprochen werden, startet die Förderung am 1. Januar kommenden Jahres. Die Freiburger Hochschule war bereits von 2007 bis 2012 Exzellenzuniversität, bevor sie damals den Status verlor. Die Bekanntgabe wird am Nachmittag gegen 16 Uhr erwartet.
3: In Freiburg ist ein 21-Jähriger vorläufig festgenommen worden, nachdem er in einem Zug mit einem waffenähnlichen Gegenstand aufgefallen war. Im Rahmen eines größeren Polizeieinsatzes konnte der Mann am Abend durch Spezialeinsatzkräfte im Stadtteil Landwasser gefasst werden. Bei der Durchsuchung der Wohnung wurde eine Luftdruckwaffe gefunden. Eine konkrete Gefahr für die Bevölkerung bestand nach Angaben der Polizei nicht. Seit gestern Abend kann man in Freiburg etwas Neues ausprobieren mit dem Fahrrad Straßenbahn fahren. Die Stadt probiert das Mitnahmeprojekt nun für einige Monate aus. Thomas Hermanns, was müssen Radfahrerinnen und Radfahrer beachten?
5: Zunächst mal, dass die Regel nur nachts gilt, also ab 22 Uhr. Unter der Woche kann man die Räder dann bis zur letzten Bahn der Nacht mitnehmen. Am Wochenende und vor Feiertagen geht das dann bis 5 Uhr in der Nacht. Außerdem gibt es bei den Straßenbahnen der VAG, also der Freiburger Verkehrs AG, immer eine extra Rollstuhltür mit Rampe. Hier dürfen Radfahrer nicht einsteigen. Und wenn es zu voll wird, müssen Fahrräder die Bahn wieder verlassen. Menschen mit Behinderung, Rollator oder Kinderwagen haben Vorrang. Lastenräder und Räder mit Anhänger dürfen nicht mitfahren, E-Bikes sind aber erlaubt. Der Test läuft in Freiburg für ein halbes Jahr bis Ende März nächsten Jahres.
2: Das Wetter.
3: Viele Wolken, etwas Sonne, maximal 17 bis 22 Grad. Auch morgen Nebel, Wolken und Sonne. Am Sonntag zunächst ähnlich, später ist Regen möglich. Die aktuellen Temperaturen: Freiburg 12 Grad, Offenburg 14, Feldberg 7, Villingen-Schwenningen 10, Waldshutingen 12 und Lörrach 13 Grad.
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Sekte mit den gesenkten Köpfen, der Uli Führer bei ICL Zürich. Du singst jeder, wie der Schnabel gewachsen ist. Und du sind wir auf derselben Linie, wenn es um den Spruch geht. Aber auch um die Fiesta. Du sind alle auf beiden Seiten vom Rhein. Mit den Lederhosen und mit den Dirndl. Denn du ist Oktoberfest ein bisschen liberal. So wie in Schwingelsen. Sie machen es an dem Wochenend. Heute oben und morgen. Fürs 32. Mal. Zwei Abend mit Bierfest, mit DJ. Und du werden auch die DJ Nico haben, die DJ von der Alm und Orchestre Stereo. Ein ganzes Programm mit Currywurst, mit Wienerle, mit Schnitzel, mit Griade, mit Brettstellen, Flammkuchen und mit gutes Bier mit Maß. Melde ich am Fußballverein, wie das organisiert, und ihr habt alle Informationen auf Internet. Vielleicht noch inschreiben oder direkt angehen. Vielleicht gibt es noch ein paar Plätze.

0: Magazin.
1: Der Boulevard Désert und Carbone, c'est pas si facile, puis ici El Sos, ist bei uns alles einfach. Ihr macht grad einfach weiter, was noch am Morgen sind, und mir bringe ich Stimmung, Nachrichten, Wetter und so Dings und praktische Informationen. Zum Beispiel mit dem Pierre, haben wir einen 40-Jährigen, hier in Riedisheim, von was aber? Eben Antwort in ein paar Minuten, mit Eri 3 Plus und mit dem Pianus. Hier haben wir zuerst endlich ich mit Puch, bei ici El Sos.

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1: Praktisch lokal um so eine Stunde sympathisch, das könnten wir sagen, das sind wir alle da, aber da haben wir einen Termin gerade für das. Alle Tag geben wir euch drei Infos, um euch zu helfen im Alter. Und hopp, gleich fangen wir an. Wir haben die Stadtbibliothek von Redissen, wie das Jahr ein Jubiläum feiert. 40 Jahre Kultur, Treffen und Austausch. Um das Ereignis schön zu feiern, öffnet das gesamte Team am Samstag, den 3. Oktober, von 9 bis 18 Uhr und am Sonntag, den 4. Oktober, von 10 bis 19 Uhr in der Rüdelappe Nummer 13, die Türen von der Bibliothek für euch. Am Programm von dem grossen festlichen Wochenende stehen Ausstellungen, kreative Werkstätten, spannende Schnitzeljagd durch die Stadt, Vorlesstunde für Kinder, riesige Such- und Findspiel, musikalische Vorstellungen und ganz andere Überraschungen. Noch. Ah ja, das sind Überraschungen, gell? Die Veranstaltung ist komplett kostenlos und für Kinder ab 4 Jahren zugänglich, wo Kinder bis 15 Jahre müssen durch euch von einem Erwachsenen begleitet werden. Für kleine Snacks ist vor Ort euch gesorgt, gell? Man kann ein bisschen Wurm sein und trotzdem gern feiern. Genau das gibt's das Wochenende in Redissen. Witterst, Achtung, der Backfair-Alarm, gell? Wir haben die Rhin-Überquerung im Oktober wie ein bisschen auf den Kopf gestellt wurde. Dann, wenn ihr normalerweise die Fähre in Rhinau benutzt, müsst ihr ihre Gewohnheiten ändern. Vom Montag, den 5. bis am Freitag, den 23. Oktober, wird die Landesstraße L103 auf einer Länge von 2,4 Kilometer zwischen Kappel am Rhein und die Rhin-Überquerung vollständig gesperrt. Die Folie, die Fähre wird während einer 3 Wochen komplett stillgelegt. Die vom Regierungspräsidium Freiburg mit 500.000 Euro finanzierte Baustelle dient nicht nur die Sanierung von der Straße, aber auch zur Schaffung von einer sicheren Anlage für Fußgänger und Velofahrer in der Nähe von der Nabu-Station im Taubergießen. Auch der Rhin-Velowei wurde in diesem Abschnitt gesperrt und über die L103 umgeleitet. Für die Camion fährt eine ausgeschilderte Umleitung wie der nördliche Vertikranz zwischen Gierst und Nonnenweier-Schwanau. Verkehrsleute mit 5 bis 10 Minuten zusätzliche Fahrzeit planen ihre Fahrten also im Voraus und seien vorsichtig. Widerst ein Konzert diesmal in Neuf-Brisach in der wunderschönen Königskirche Saint-Louis auf der Place d'Armes von Neuf-Brisach. Kommen an dem Sonntag, den 4. Oktober um 17 Uhr zum Konzert von der Mandoline Buissonnière. Das Ensemble vereint 10 leidenschaftliche Musikanten aus Lüderbach bei Melusen, bei denen die musikalische Tradition von Generation zu Generation widerstgegeben wird. Unter der Leitung von Patrick Osowiecki, Instrumentalist, Komponist und Arrangeur, bietet die Gruppe eine überraschende Verbindung zwischen dem kristallklaren Klang von der Mandoline, der Wärme von der Gitarre und der Unterstützung von der Kontrabass. Ihr besonders vielseitiges Repertoire nimmt euch mit auf eine Reise von traditioneller Musik aus Irland, Ungarn und Norwegen bis zum Jazz und dabei die Klassiker von der französischen und englischen Lädle zu vergessen, von den Beatles über Armstrong bis zum Brassens, Dutronc, Gainsbourg oder Fugain, ergänzt durch eigene Kompositionen. Treffpunkt ist am Sonntag, den 4. Oktober um 17 Uhr in Neubrisach und der Eintritt ist frei. 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

Charlotte Gardin, The Way We Touch Spiel, so seine Neuigkeit. Finger weg von dem Wei. Wir nehmen unsere Wei, den Wei, mit den Lederhosen und das bis auf Mundelze, Lederhosen und Dirndl. Wir haben vorher von Schwingelze geredet, aber in Mundelze ist auch morgen, und das ist nur morgen, mit dem DJ Schumi, ein schöner Rove, am Clubhaus Le Florali mit Flommes, Würstle, Frittle. 10 Euro Eintritt, die 10 Euro gerne ist der Eintritt und etwas zu trinken dazu, mit Schüm, aber auch mit Maß, gell? Reservieren noch schnell am Fußballverein oder Löje, ob noch Platz gibt. Von Mundelze, ich habe alle Informationen auch auf dem Facebook vom FC Mundelze mit Ich Elsass. Gleich, c'est la vie, Marc Lavoine.

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1: Si ich im Jury von The Voice, es ist Sassi mit «Peu importe», es ist ja alles egal momentan. Aber sie ist bei «Ici Elsass» und das hat sie gern. Wir haben auch gern bei «Ici Elsass» die guten Rotschläufe auf Reier, denn die funktionieren immer und kosten manchmal fast nichts. Mit dem Pianus, wie es ist, sowieso umsonst springt, wir wären miteinander ein bisschen mal. Aber das machen wir, ohne die Rolle zu putzen zwischendrin. Wir machen mehr im Kuschen, wissen wir, weil wenn man alles malt, wenn man eine Wand malt, muss man ein erstes Mal machen und rickeln oder ein zweites Mal und zwischendrin putzt man alles der Rulo. Aber da brüchen wir nicht einmal nicht. Wie kann man das machen? Antwort mit dem Pianus am Halver.

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1: Alle Teile sind für euch da. Meine Mama kommt für euch im Alter zu helfen. Guten Rutsch lassen, das ist es wert. Und mehrere Farbschichten auftragen, ohne die Rolle zu putzen. Das war Tipps, gell? Es ist Wochenende, stelle ich das vor, und endlich machen die Restaurant die Wand von der Stube vom Salon zu streichen. Die erste Schicht ist fertig, gut gemacht. Doch dann kommt das Drama. Schon vor dem zweiten Anstrich muss die verflexte Rolle geputzt werden. Dann der zweite Anstrich kommt nur morgen. Oder nächstes Mal, wenn ihr wieder Zeit habt, gell? Wir müssen die Farbe trickeln und eine Stunde damit verschwenden, literweise Wasser benutzen, während man bis zu den Ellenbögen in die Farbe steckt, um die Rolle wieder süffer zu bringen. Na gar nicht, stopp, hey, war nix. Meine Mama hat mir einen vorher Gefriersack mitgebracht. Ja, Sacko, Gelassio. Ein Rutschler ist ganz einfach. Versuche gar nicht zuerst, die Rolle zu waschen. Für einmal putzen wir gar nichts. Ah, das ist selten. Packe ihr noch mit Farb verschmierte Rolle in einer Plastiktut, wie doch groß genug sind, gell, um alles hinzuwickeln. Verschließe das gut, luftdicht und ab in den Gefrierschrank. Kugelator direkt, ja. Zwischen die Eiswürfel und die gefrorenen Sauerkraut. Die Farbe regelt durch den Kontakt mit der Luft und die Verdunstung vom enthaltenen Wasser oder der Lösungsmittel. Indem ich den Sack gut verschließe, halte ich die Luft weg und in minus 80 Grad setze den Regelsprozess aus.

die Phase von der Rolle zu beschädigen. Am nächsten Tag oder ein paar Tage später hole ich dein Päckchen wieder raus, lasse ich das Röwisch auf die Zimmertemperatur kommen und hoppla, die Farbrolle ist immer noch geschmeidig, fest und bereit für den zweiten Anstrich. Denke nur daran, die Familie vorzuwarnen, gell? Es wird ja schade, wenn wir beim Nachtessen das mit einem Glas verwechselt tun. Oh je, das war Tipps. Also bis dahin, merci Mama und für andere Rotschläge zu bekommen, da brüchen ihr nur les astuces de Mama Masseure auf dem Internet oder ganz einfach die ganze Podcast auf dem Site ici.fr Elsass noch einmal zu finden. Ja.

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1: 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Immer noch lieb der Bibi, ist sie Elsos. Alle lieb von der Pflanze, vielleicht für euch. Ihr seid vielleicht sogar der Fan. Aber warum nicht im Park von Schoppenwier gehen? Das ist in Benwir im Everland. Und da wären auch an dem Samstag und Sonntag ein schönes Festl haben. Pflanzenfest. Ja, und da wären auch schöne Pflanzen sehen. Gärtner treffen. Wie ist gute Rotschläge hineingehen und schöne Sachen sein, wie sie da ausstellen. Mit verschiedenen Künstlern und Handwerker. Es ist im Domain de Schoppenwier von Benwir am Samstag und am Sonntag für das Pflanzenfest. Voilà, ein schönes Festl für das Spätjahr. Gut anfangen.

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1: 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Nicht Pisilsos, Gons Gemitli. Allez, nos plis, Marso Gemitli, Denskit Gemito, Moron so langsam Hunger. Und unser nächster Gottsch, Moron Roblot zum Tisch, Moron immer der Armee. Von der Philipp Ritter, Arreste Kloscht von der Sendung Sundheim, Marischa vom Theater von Strasbourg. Und man wird ein bisschen sehen, was er du in der Sendung erzählt an dem Sundi, exklusiv und vorher schon Pisilsos. Da haben wir noch P. Lion, Happy Children, schöner End vom Morien, wenn wir können sagen, mit ihrem Rindel Radio Sander.

0: Salut, alle ab, dann mit da, was haben wir da? Ein schönes Sonnenvirus kommt, wo viel wohliger, wir sind manchmal ein bisschen versteckt, aber bis 22 Grad trotzdem und normalerweise keine Reihe mehr, können wir ein paar Blüten aufräumen. Samstag, Sonntag, was haben wir schön und trocken, bis 24 Grad und nächste Woche ist es wieder ein bisschen schön zuerst und dann können es wieder Reihe mittels in der Woche und die Temperatur genau wieder ein bisschen runter, bis 16 am wärmsten nächste Woche und wieder ein bisschen Reihe, aber zuerst genießen wir ein schönes Wochenende.
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Liebe lieb, das soit fait, bis jetzt. So schön gesungen auf ihrem Rindol-Radiosender. In ein paar Minuten kommt der Pianus. Was macht er? Aber er wird erst drei Informationen bringen. Wichtige, praktische und lustige Informationen. Wir wären den Schiffnamen auf ein in Rhin neu. Wissen noch, der Verriwohn über vom Rhin. Auf dem kann man nicht nehmen, man kommt zu du. Aber bref, der Pierre wird sich erklären. Bleiben mit uns am Halver. Und ich habe sich versprochen, sie ist da. Wir hören das Lied von einer Dinnerfaust.

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1: Praktisch lokal um so eine Stunde sympathisch. Das könnten wir sagen, das sind wir alle da. Aber da haben wir einen Termin gerade für das. Alle da geben wir euch drei Infos, um euch zu helfen im Alter. Und hopp! Gleich fangen wir an. Wir haben die Stadtbibliothek von Redissen, wie das Jahr ein Jubiläum feiert. 40 Jahre Kultur, Treffen und Austausch. Um das Ereignis schön zu feiern, öffnet das gesamte Team am Samstag, den 3. Oktober, von 9 bis 18 Uhr und am Sonntag, den 4. Oktober, von 10 bis 19 Uhr in der Rue de la Paix Nr. 13, die Türen der Bibliothek für euch. Am Programm von dem grossen festlichen Wochenende stehen Ausstellungen, kreative Werkstätten, spannende Schnitzeljagd durch die Stadt, Vorlesstunde für Kinder, riesige Such- und Findspiel, musikalische Vorstellungen und ganz andere Überraschungen. Ah ja, das sind Überraschungen, gell? Die Veranstaltung ist komplett kostenlos und für Kinder ab 4 Jahren zugänglich, wo Kinder bis 15 Jahre müssen durch euch von einem Erwachsenen begleitet werden. Für kleine Snacks ist vor Ort euch gesorgt, gell? Man kann ein bisschen Wurm sein und trotzdem gern feiern. Genau das gibt's das Wochenende in Redissen. Witterst, Achtung, der Backfair-Alarm, gell? Wir haben die Rhin-Überquerung im Oktober wie ein bisschen auf den Kopf gestellt wird. Dann, wenn ihr normalerweise die Fähre in Rhinau benutzt, müsst ihr ihre Gewohnheiten ändern. Vom Montag, den 5. bis am Freitag, den 23. Oktober, wird die Landesstraße L103 auf einer Länge von 2,4 Kilometer zwischen Kappel am Rhein und die Rhin-Überquerung vollständig gesperrt. Die Folge, haha, die Fähre wird während einer 3 Wochen komplett stillgelegt. Die vom Regierungspräsidium Freiburg mit 500.000 Euro finanzierte Baustelle dient nicht nur die Sanierung von der Strasse, aber auch zur Schaffung von einer sicheren Anlage für Fußgänger und Velofahrer in der Nähe von der Nabu-Station im Taubergießen. Auch der Rhin-Velowei wurde in diesem Abschnitt gesperrt und über die L103 umgeleitet. Für die Camion führt eine ausgeschilderte Umleitung wieder schnächtliche Vertikanz zwischen Gierst und Nonnenweier-Schwanau. Je nach Verkehrslärm mit 5 bis 10 Minuten zusätzliche Fahrzeit planen ihre Fahrten also im Voraus und seien vorsichtig. Weiter ist der Konzert diesmal in Neuf-Brisach in der wunderschönen Königskirche Saint-Louis auf der Place d'Armes von Neuf-Brisach. Kommen an dem Sonntag, den 4. Oktober um 17 Uhr zum Konzert von der Mandoline Buissonnière. Das Ensemble vereint 10 leidenschaftliche Musikanten aus Lüderbach bei Melusen, bei denen die musikalische Tradition von Generation zu Generation wiedergegeben wird. Unter der Leitung von Patrick Osowiecki, Instrumentalist, Komponist und Arrangeur, bietet die Grappe eine überraschende Verbindung zwischen dem kristallklaren Klang von der Mandoline, der Wärme von der Gitarre und der Unterstützung von der Kontrabass. Ihr besonders vielseitiges Repertoire nimmt euch mit auf eine Reise von traditioneller Musik aus Irland, Ungarn und Norwegen bis zum Jazz, ohne dabei die Klassiker von der französischen und englischen Lädle zu vergessen, von den Beatles über Armstrong bis zum Brassens, Dutronc, Gainsbourg oder Fugain, ergänzt durch eigene Kompositionen. Treffpunkt ist am Sonntag, den 4. Oktober um 17 Uhr in Neubrisach und der Eintritt ist frei. So gute Sachen erfahren ihr Beifahren in Unionsbeis in Elsass und wenn ihr uns nicht alle da hörst, kein Problem. 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

Ich denke, Fimulandisten Yves Mesperier bei ICL, so es mir denken ist. Und wissen, was noch hier im Oktober verliest, wenn es ein bisschen so kälter wird oder ein bisschen so manchmal Reihen gibt, als man ein Konzert oder eine Ausstellung will sehen. Und da gibt es Ideen genug, so wie zum Beispiel am 17. Oktober, das ist am Samstag oben, das ist schon in der Portaille, am 8. im Theater von Strasbourg wird es da ein Blech-Musik-Konzert gehen. Das sind schönste Lieder, wie wir alle kennen, wie gespielt werden von einer Gruppe und die heissen Seven Blech Army. Und da wäre es ein wunderbarer Ofen mit viel Energie morgen verbringen. Und das ist ein guter Zweck für den Verein Kiwanis von Havenau unterstützen, wie in der jungen Hälfte, für die, wie die Eltern, wie nicht zu viel Geld haben, für verschiedene Suchte morgen, als die Jungen da etwas davon haben und ein bisschen profitieren können. Aber voilà, wenn ihr in dem guten Zweck mitmachen und einen schönen Ofen verbringen will, Samstag, 17. Oktober im Theater von Havenau mit der Seven Blech Army. Gleich kommt der Stefan Jost mit einer Version von dem Lied, mein Kind.

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Diego libre dans sa tête, der Michel Berger bis Elsass. Wartet mal, ich bin ganz klar, nicht im Kopf dort. Bei ganz letzter Zeit sind wir Freddy, der Zweite. Was, ah ja, am Freddy kommt immer die Zeitung raus, der Ami Hebdo. 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
1: Die Woche haben wir noch einmal und zum letzten Mal das Wort Flecke in der Flandrilexikal von Mami Hebdo. Und diesmal betrachten wir das Wort Flecke in der Bedeutung also vom Dorf, Zentrum vom Dorf oder von einer kleinen Stadt. Wenn zum Beispiel die Älteren noch mal hört's noch, bei den älteren Leuten, sie sagen manchmal, ich gehe in die Flecke oder ich gehe in die Flacke. Es kommt zum Beispiel in Hofheil, das hat man die Flagge. Es kommt natürlich Spruch an.
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0: 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Da wissen wir ja, wie es ist mit dem Wissen. 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Und wie macht man es für die Rolle nicht putzen zwischendrin, zwischen zwei Kuschen? 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
1: Hola, da ist der Ferreich, du Minimamoma, kommt Ferreich im Alter zu helfen. Güter rutschen, das ist es wert. Und mehrere Farbschichten auftreiben, ohne die Rolle zu putzen. Das war Tipps, gell? Es ist Wochenende, stelle ich das vor und endlich machen die Restaurant die Wand von der Stub vom Salon zu streichen. Die erste Schicht ist fertig, gut gemacht. Doch dann kommt das Drama. Schon vor dem zweiten Anstrich

verschmierte Rolle in einer Plastiktüte, wie doch gross genug müssen, gell, um alles einzuwickeln. Verschliessen das gut, luftdicht und ab in den Gefrierschrank. Kugelator direkt, ja, zwischen die Eiswürfel und die gefrorenen Sauerkraut. Die Farbe regelt durch den Kontakt mit der Luft und die Verdunstung vom enthaltenen Wasser oder der Lösungsmittel. Indem ich den Sack gut verschliesse, halte ich die Luft weg und die minus 80 Grad setze den Trägelsprozess aus, ohne die Faser von der Rolle zu beschädigen. Am nächsten Tag oder ein paar Tage später hole ich das Päckchen wieder raus, lasse ich es röwisch auf Zimmertemperatur kommen und hoppla, die Farbrolle ist immer noch geschmeidig, fest und bereit für den zweiten Anstrich. Denke nur daran, die Familie vorzuwarnen, gell? Es wird ja schade, wenn wir beim Nachtessen das mit einem Glas verwechseln tun. Oh je, das wäre Tipps. Also bis dahin, merci Mama und für andere Rotschläge zu bekommen, da brüchen ihr nur les Astuces de Mama Masseure auf dem Internet oder ganz einfach die ganze Podcast auf dem Site ici.fr Elsass noch einmal zu finden. 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
3: Bonjour,
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3: 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Es ist alles nur mit Theater, freie uns schon.
2: Wir auch. Von was reden wir sicher, von was noch spielen wäre in der nächsten Zeit? Können wir schon etwas ein bisschen verraten bei uns auch?
3: Ja, natürlich. Wir waren reden von der kommenden Saison, die fünf Stücke, wie wir spielen, und ganz speziell das erste, wie Anfang im Oktober.
2: Und es geht um was?
3: 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Das ist geschrieben worden auf mich und es ist eine Komödie-Kreation. Wie es darum geht, wie so in einer Familie zugehen kann, wenn regelmäßig einmal im Monat zur Wand an Domizil gemacht wird. Plastikpickel, auch Plastikpickel. Das glaubt nämlich immer so gut, also wird anders Dings verkauft. 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
0: Merci vielmals.
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Juli, geile Zeit mit Isiel Zosmarofas. Noch schöne Zeit verbracht haben mit uns. Bis am 6. Uhr geht es wieder schnell auf Elsass. Es ist noch nicht fertig. Nur ist der Kommen auf Ball auf Französisch und noch rutschen wir miteinander ins Wochenende. 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Und natürlich sind wir mit uns am ganzen Wochenende auf unserem Facebook und Instagram. Schönes Wochenende. 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Enfin, si c'est ce que me dit,

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